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0: Satzfreundlich, habe ich gesagt.
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0: Satzfreundlich, habe ich gesagt, nochmal.
1: Jawohl.
0: Mir kannst noch ein Weißbier bringen. Bayern, das sind wir.
1: Jawohl.
0: Bayern,